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1: Ich bin Silke Rech. Nach einem Raub in Rostock-Teutenwinkel sitzt ein 20-Jähriger in Untersuchungshaft. Er soll einem 15-Jährigen nach einem Streit aufgelauert, ihn geschlagen und eine Musikbox gestohlen haben. Zuvor hatte es bereits eine Auseinandersetzung mit einem 13-jährigen Mädchen gegeben. Der Tatverdächtige stellte sich später selbst der Polizei. In Schwerin sollen neue Einkaufsmärkte entstehen. In Friedrichsthal wird ein alter Markt abgerissen und durch zwei neue Läden ersetzt. Während der etwa einjährigen Bauzeit müssen Anwohner auf andere Einkaufsmöglichkeiten ausweichen. Auch in der Werder Vorstadt ist ein weiterer Markt geplant. Die ersten Bauarbeiten könnten Anfang nächsten Jahres starten. Der Missbrauch von K.O.-Tropfen soll künftig härter bestraft werden. Das Bundeskabinett hat dafür einen Gesetzentwurf von Justizministerin Hobig beschlossen.
2: Wer K.O.-Tropfen etwa bei einem Raub oder einer Vergewaltigung einsetzt, soll künftig mindestens 5 Jahre ins Gefängnis müssen. Bislang liegt die Mindeststrafe bei 3 Jahren. Die Ministerin sprach von einer besonders hinterhältigen Tat. Laut Bundeskriminalamt sind vor allem Frauen betroffen. Timo Wiesner, Redaktion.
1: Im Tarifstreit im Handel ruft die Gewerkschaft Verdi zu ersten Warnstreiks auf. Am Freitag sollen bundesweit Beschäftigte ihre Arbeit niederlegen. Geplant sind auch Kundgebungen in mehreren Städten. Verdi kritisiert die bisherigen Angebote der Arbeitgeber als zu niedrig. Die Gewerkschaft fordert 7% mehr Lohn, mindestens aber 225 Euro zusätzlich im Monat. Die Arbeitgeber verweisen dagegen auf die schwierige wirtschaftliche Lage. Israels Militär hat trotz der Waffenruhe erneut Ziele im Südlibanon angegriffen. Nach Angaben der Armee richteten sich die Luftangriffe gegen Stellungen der Hisbollah-Miliz. Das libanesische Gesundheitsministerium meldet mindestens 9 Tote, darunter auch 2 Kinder. Die Hisbollah greift immer wieder Ziele in Israel an. In den kommenden Tagen sollen neue Gespräche über eine Verlängerung der Waffenruhe stattfinden.
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1: Die aktuellen Temperaturen in Schwerin am Schloss 12 Grad, in Rostock an der Marienkirche 13, in Waren an der Müritz und in Neubrandenburg am Marktplatz, genauso in Binz auf Rügen 12 und in Heringsdorf auf Usedom 13 Grad. In den kommenden Stunden gering bewölkt bis wolkig und meist trocken. In der Nacht von Westen her dicke Wolken und aufkommende Schauer. Morgen wechselhaft viele Quellwolken und wiederholt Schauer oder kurze Gewitter mit Graupel. Höchsttemperatur 11 bis 14 Grad.
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1: Im Prozess um den Tod des 8-jährigen Fabian sollen heute zwei Spielkameraden aus Güstrow befragt werden. Das Landgericht Rostock will wissen, was sie über Fabian sagen können und vielleicht zum Zeitpunkt seines Verschwindens am 10. Oktober. In Mähren ist ein 79-jähriger Mann von einer Gruppe Jugendlicher attackiert und ausgeraubt worden. Der Mann hatte sich demnach vor seinem Hauseingang mit den Jugendlichen gestritten. Zwei der Täter konnten festgenommen werden, drei weitere stellten sich der Polizei. In Mecklenburg-Vorpommern ist die Zahl antisemitischer Vorfälle deutlich gestiegen. Der Dokumentations- und Informationsstelle Antisemitismus wurden im vergangenen Jahr 124 Fälle gemeldet, ein Anstieg von 35% zum Vorjahr. In 45 Fällen wurde demnach ein rechtsextremer Hintergrund festgestellt. Die Rostock Seawolves haben ihre Chance auf die Playoffs in der Basketball-Bundesliga gewahrt. Sie besiegten Ludwigsburg am Abend mit 91-71.
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2: Aktuell in Rostock 13 Grad, wechselhaft mit Schauern, aber auch mal aufgelockert heute.
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1: Ich bin Silke Rech. Im Mordprozess um den 8-jährigen Fabian aus Güstrow gibt es neue Entwicklungen. Die Staatsanwaltschaft ermittelt jetzt gegen den Vater des Jungen wegen des Verdachts der Falschaussage. Details dazu wurden vor Gericht aber nicht genannt.
2: Außerdem sagte ein Zeuge aus, er habe das Auto der Angeklagten bereits einen Tag vor dem Verschwinden des Jungen in der Nähe von Fabians Wohnung gesehen. Die 30-jährige Angeklagte soll Fabian im Oktober vergangenen Jahres getötet haben. Die Staatsanwaltschaft wirft ihr Mord vor. Der Prozess vor dem Landgericht Rostock wird kommende Woche fortgesetzt. Noah Ulrich, Redaktion.
1: Die Polizei warnt in Schwerin vor Trickdieben. In der Weststadt wurden zwei ältere Männer in ihren Wohnungen bestohlen. Die Täter hatten sich Zugang verschafft, in einem Fall sogar als Polizisten ausgegeben. Nachdem die Männer die Wohnungen verlassen hatten, fehlte Bargeld. Die Polizei rät deshalb, keine Fremden in die Wohnung zu lassen und sich Dienstausweise genau zeigen zu lassen. US-Präsident Trump und Chinas Staatschef Xi Jinping haben in Peking ihre Gespräche begonnen. Trump sprach von einer fantastischen Zukunft für beide Länder und lobte Xi als große Führungspersönlichkeit. Xi sagte, die gemeinsamen Interessen seien größer als die Unterschiede. Gleichzeitig warnte er vor einer gefährlichen Rivalität zwischen China und den USA. Heute Abend ist ein Staatsbankett geplant. In Israel werden vorgezogene Neuwahlen vorbereitet. Die Regierung von Ministerpräsident Netanyahu will das Parlament auflösen. Hintergrund ist ein Streit mit ultraorthodoxen Koalitionspartnern über die Wehrpflicht für streng religiöse Studenten. Die ersten Abstimmungen könnten nächste Woche stattfinden. Regulär wäre erst im Oktober gewählt worden. Die schwarz-rote Koalition will das neue Heizungsgesetz noch vor der Sommerpause beschließen. Das Kabinett hat den Plänen bereits zugestimmt. Künftig soll die Pflicht wegfallen, dass neue Heizungen zu mindestens 65% mit erneuerbaren Energien laufen müssen. Stattdessen sollen Öl- und Gasheizungen schrittweise klimafreundlicher werden. Umwelt- und Sozialverbände kritisieren die Pläne.
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1: Die aktuellen Temperaturen in Schwerin am Schloss 7 Grad, in Rostock an der Marienkirche 8, in Waren an der Müritz 7, in Neubrandenburg am Marktplatz und in Binz auf Rügen 8 und in Heringsdorf auf Usedom 9 Grad. Heute wechselhaft viele Quellwolken und wiederholt Schauer oder kurze Gewitter mit Graupel. Höchsttemperatur 11 bis 14 Grad. Morgen nach sonnigem Beginn viele Quellwolken, ab dem Mittag auch einzelne Schauer und Gewitter. Abends abklingend und auflösende Bewölkung. Höchstwerte zwischen 14 und 16, an der Küste 10 bis 14 Grad.
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1: Im Prozess um den Tod des 8-jährigen Fabian sollen heute zwei Spielkameraden aus Güstrow befragt werden. Das Landgericht Rostock will wissen, was sie über Fabian sagen können und vielleicht zum Zeitpunkt seines Verschwindens am 10. Oktober. In Mähren ist ein 79-jähriger Mann von einer Gruppe Jugendlicher attackiert und ausgeraubt worden. Der Mann hatte sich demnach vor seinem Hauseingang mit den Jugendlichen gestritten. Zwei der Täter konnten festgenommen werden, drei weitere stellten sich der Polizei. In Mecklenburg-Vorpommern ist die Zahl antisemitischer Vorfälle deutlich gestiegen. Der Dokumentations- und Informationsstelle Antisemitismus wurden im vergangenen Jahr 124 Fälle gemeldet, ein Anstieg von 35% zum Vorjahr. In 45 Fällen wurde demnach ein rechtsextremer Hintergrund festgestellt. Die Rostock Seawolves haben ihre Chance auf die Playoffs in der Basketball-Bundesliga gewahrt. Sie besiegten Ludwigsburg am Abend mit 91-71.
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2: Aktuell in Rostock 13 Grad, wechselhaft mit Schauern, aber auch mal aufgelockert heute.

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1: Ich bin Silke Rech. Im Mordprozess um den 8-jährigen Fabian aus Güstrow gibt es neue Entwicklungen. Die Staatsanwaltschaft ermittelt jetzt gegen den Vater des Jungen wegen des Verdachts der Falschaussage. Details dazu wurden vor Gericht aber nicht genannt.
2: Außerdem sagte ein Zeuge aus, er habe das Auto der Angeklagten bereits einen Tag vor dem Verschwinden des Jungen in der Nähe von Fabians Wohnung gesehen. Die 30-jährige Angeklagte soll Fabian im Oktober vergangenen Jahres getötet haben. Die Staatsanwaltschaft wirft ihr Mord vor. Der Prozess vor dem Landgericht Rostock wird kommende Woche fortgesetzt. Noah Ulrich, Redaktion.
1: Die Polizei warnt in Schwerin vor Trickdieben. In der Weststadt wurden zwei ältere Männer in ihren Wohnungen bestohlen. Die Täter hatten sich Zugang verschafft, in einem Fall sogar als Polizisten ausgegeben. Nachdem die Männer die Wohnungen verlassen hatten, fehlte Bargeld. Die Polizei rät deshalb, keine Fremden in die Wohnung zu lassen und sich Dienstausweise genau zeigen zu lassen. US-Präsident Trump und Chinas Staatschef Xi Jinping haben in Peking ihre Gespräche begonnen. Trump sprach von einer fantastischen Zukunft für beide Länder und lobte Xi als große Führungspersönlichkeit. Xi sagte, die gemeinsamen Interessen seien größer als die Unterschiede. Gleichzeitig warnte er vor einer gefährlichen Rivalität zwischen China und den USA. Heute Abend ist ein Staatsbankett geplant. In Israel werden vorgezogene Neuwahlen vorbereitet. Die Regierung von Ministerpräsident Netanyahu will das Parlament auflösen. Hintergrund ist ein Streit mit ultraorthodoxen Koalitionspartnern über die Wehrpflicht für streng religiöse Studenten. Die ersten Abstimmungen könnten nächste Woche stattfinden. Regulär wäre erst im Oktober gewählt worden. Die schwarz-rote Koalition will das neue Heizungsgesetz noch vor der Sommerpause beschließen. Das Kabinett hat den Plänen bereits zugestimmt. Künftig soll die Pflicht wegfallen, dass neue Heizungen zu mindestens 65% mit erneuerbaren Energien laufen müssen. Stattdessen sollen Öl- und Gasheizungen schrittweise klimafreundlicher werden. Umwelt- und Sozialverbände kritisieren die Pläne.
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1: Die aktuellen Temperaturen in Schwerin am Schloss 7 Grad, in Rostock an der Marienkirche 8, in Waren an der Müritz 7, in Neubrandenburg am Marktplatz und in Binz auf Rügen 8 und in Heringsdorf auf Osedom 9 Grad. Heute wechselhaft viele Quellwolken und wiederholt Schauer oder kurze Gewitter mit Graupel. Höchsttemperatur 11 bis 14 Grad. Morgen nach sonnigem Beginn viele Quellwolken, ab dem Mittag auch einzelne Schauer und Gewitter. Abends abklingend und auflösende Bewölkung. Höchstwerte zwischen 14 und 16, an der Küste 10 bis 14 Grad.

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1: Im Prozess um den Tod des 8-jährigen Fabian sollen heute zwei Spielkameraden aus Güstrow befragt werden. Das Landgericht Rostock will wissen, was sie über Fabian sagen können und vielleicht zum Zeitpunkt seines Verschwindens am 10. Oktober. In Mähren ist ein 79-jähriger Mann von einer Gruppe Jugendlicher attackiert und ausgeraubt worden. Der Mann hatte sich demnach vor seinem Hauseingang mit den Jugendlichen gestritten. Zwei der Täter konnten festgenommen werden, drei weitere stellten sich der Polizei. In Mecklenburg-Vorpommern ist die Zahl antisemitischer Vorfälle deutlich gestiegen. Der Dokumentations- und Informationsstelle Antisemitismus wurden im vergangenen Jahr 124 Fälle gemeldet, ein Anstieg von 35% zum Vorjahr. In 45 Fällen wurde demnach ein rechtsextremer Hintergrund festgestellt. Die Rostock Seawolves haben ihre Chance auf die Playoffs in der Basketball-Bundesliga gewahrt. Sie besiegten Ludwigsburg am Abend mit 91-71.
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2: Aktuell in Rostock 13 Grad, wechselhaft mit Schauern, aber auch mal aufgelockert heute.

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4: Ich bin Silke Rech. Die Rostocker Neptun-Schwimmhalle ist nach 9 Monaten Sanierung wieder komplett geöffnet. Erneuert wurden unter anderem die Decke, die Lüftung und die Elektrik. Durch die Arbeiten sollen die hohen Energiekosten deutlich sinken. Vor allem die Wassersportler in Rostock freuen sich über die Wiedereröffnung. In Gursdorf im Landkreis Nordwestmecklenburg ist ein forstwirtschaftlicher Anhänger gestohlen worden. Die Tat passierte nach Polizeiangaben zwischen Montagnachmittag und Dienstagmorgen auf einem Betriebsgelände an der B105. Gestohlen wurde ein grau lackierter Anhänger der Marke Saris. Darauf befanden sich außerdem verschiedene Werkzeuge und Arbeitsgeräte. Der Gesamtschaden liegt bei rund 30.000 Euro. US-Präsident Trump und Chinas Staatschef Xi Jinping haben bei ihren Treffen in Peking auf gute Beziehungen zwischen beiden Ländern gesetzt. Xi sagte, Zusammenarbeit nütze beiden Seiten, während Konflikte beiden schadeten.
5: Gleichzeitig warnte er vor Spannungen im Streit um Taiwan. China betrachtet die Insel als Teil seines Staatsgebiets. Die USA unterstützen Taiwan dagegen politisch und militärisch. Trump sprach von einer fantastischen gemeinsamen Zukunft und lobte Xi als große Führungspersönlichkeit. Bei den Gesprächen ging es auch um Themen wie Handel und internationale Krisen. Noah Ulrich, Redaktion.
4: In Washington kommen heute erneut Vertreter Israels und des Libanon zu Gesprächen zusammen. Vermittelt werden die Verhandlungen von den USA. Trotz der Waffenruhe vor fast einem Monat gibt es weiter Gefechte zwischen Israel und der Hisbollah-Miliz im Libanon. Israel fordert die Entwaffnung der Hisbollah. Der Libanon setzt auf einen dauerhaften Waffenstillstand. Altbundeskanzlerin Merkel ruft zu mehr Toleranz bei Meinungsverschiedenheiten in der Bundesregierung auf. Dem Magazin Focus sagte sie, Debatten würden heute zu schnell als Streit bezeichnet. Gerade in einer Koalition seien unterschiedliche Meinungen bei schwierigen Themen ganz normal.
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4: Die aktuellen Temperaturen in Schwerin am Schloss 6 Grad, in Rostock an der Marienkirche 8, in Waren an der Müritz 7, in Neubrandenburg am Marktplatz und Minz auf Rügen 8, in Heringsdorf auf Usedom 9 Grad. Heute wechselhaft viele Quellwolken und wiederholt Schauer oder kurze Gewitter mit Graupel. Höchsttemperatur 11 bis 14 Grad. Morgen nach sonnigem Beginn viele Quellwolken, ab dem Mittag auch einzelne Schauer und Gewitter. Abends abklingend und auflösende Bewölkung. Höchstwerte zwischen 14 und 16, an der Küste 10 bis 14 Grad.
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2: Im Prozess um den Tod des 8-jährigen Fabian sollen heute zwei Spielkameraden aus Güstrow befragt werden. Das Landgericht Rostock will wissen, was sie über Fabian sagen können und vielleicht zum Zeitpunkt seines Verschwindens am 10. Oktober. In Mähren ist ein 79-jähriger Mann von einer Gruppe Jugendlicher attackiert und ausgeraubt worden. Der Mann hatte sich demnach vor seinem Hauseingang mit den Jugendlichen gestritten. Zwei der Täter konnten festgenommen werden, drei weitere stellten sich der Polizei. In Mecklenburg-Vorpommern ist die Zahl antisemitischer Vorfälle deutlich gestiegen. Der Dokumentations- und Informationsstelle Antisemitismus wurden im vergangenen Jahr 124 Fälle gemeldet, ein Anstieg von 35% zum Vorjahr. In 45 Fällen wurde demnach ein rechtsextremer Hintergrund festgestellt. Die Rostock Seawolves haben ihre Chance auf die Playoffs in der Basketball-Bundesliga gewahrt. Sie besiegten Ludwigsburg am Abend mit 91-71.
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3: Aktuell in Rostock 13 Grad, wechselhaft mit Schauern, aber auch mal aufgelockert heute.
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1: Ich bin Silke Rech. Die Rostocker Neptun-Schwimmhalle ist nach 9 Monaten Sanierung wieder komplett geöffnet. Erneuert wurden unter anderem die Decke, die Lüftung und die Elektrik. Durch die Arbeiten sollen die hohen Energiekosten deutlich sinken. Vor allem die Wassersportler in Rostock freuen sich über die Wiedereröffnung. In Gursdorf im Landkreis Nordwestmecklenburg ist ein forstwirtschaftlicher Anhänger gestohlen worden. Die Tat passierte nach Polizeiangaben zwischen Montagnachmittag und Dienstagmorgen auf einem Betriebsgelände an der B105. Gestohlen wurde ein grau lackierter Anhänger der Marke Saris. Darauf befanden sich außerdem verschiedene Werkzeuge und Arbeitsgeräte. Der Gesamtschaden liegt bei rund 30.000 Euro. US-Präsident Trump und Chinas Staatschef Xi Jinping haben bei ihren Treffen in Peking auf gute Beziehungen zwischen beiden Ländern gesetzt. Xi sagte, Zusammenarbeit nütze beiden Seiten, während Konflikte beiden schadeten.
2: Gleichzeitig warnte er vor Spannungen im Streit um Taiwan. China betrachtet die Insel als Teil seines Staatsgebiets. Die USA unterstützen Taiwan dagegen politisch und militärisch. Trump sprach von einer fantastischen gemeinsamen Zukunft und lobte Xi als große Führungspersönlichkeit. Bei den Gesprächen ging es auch um Themen wie Handel und internationale Krisen. Noah Ulrich, Redaktion.
1: In Washington kommen heute erneut Vertreter Israels und des Libanon zu Gesprächen zusammen. Vermittelt werden die Verhandlungen von den USA. Trotz der Waffenruhe vor fast einem Monat gibt es weiter Gefechte zwischen Israel und der Hisbollah-Miliz im Libanon. Israel fordert die Entwaffnung der Hisbollah. Der Libanon setzt auf einen dauerhaften Waffenstillstand. Altbundeskanzlerin Merkel ruft zu mehr Toleranz bei Meinungsverschiedenheiten in der Bundesregierung auf. Dem Magazin Focus sagte sie, Debatten würden heute zu schnell als Streit bezeichnet. Gerade in einer Koalition seien unterschiedliche Meinungen bei schwierigen Themen ganz normal.
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1: Die aktuellen Temperaturen in Schwerin am Schloss 6 Grad, in Rostock an der Marienkirche 8, in Waren an der Müritz 7, in Neubrandenburg am Marktplatz und Minz auf Rügen 8, in Heringsdorf auf Usedom 9 Grad. Heute wechselhaft viele Quellwolken und wiederholt Schauer oder kurze Gewitter mit Graupel. Höchsttemperatur 11 bis 14 Grad. Morgen nach sonnigem Beginn viele Quellwolken, ab dem Mittag auch einzelne Schauer und Gewitter. Abends abklingend und auflösende Bewölkung. Höchstwerte zwischen 14 und 16, an der Küste 10 bis 14 Grad.
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1: Ich bin Silke Rech. Die AfD Mecklenburg-Vorpommern hat den Entwurf ihres Wahlprogramms für die Landtagswahl vorgestellt. Darin fordert die Partei unter anderem weniger Migration, einen Wiedereinstieg in die Atomkraft und das Ende der Windkraftförderung. Kritiker sehen in dem Papier erneut eine völkisch-nationalistische Ausrichtung. Beschlossen werden soll das Programm Ende Mai auf einem Parteitag in Grimmen. Im Mordprozess um den getöteten Fabian aus Güstrow ermittelt die Staatsanwaltschaft jetzt auch gegen den Vater des Jungen wegen des Verdachts der Falschaussage. Außerdem sagte ein Zeuge vor Gericht aus, er habe das Auto der Angeklagten schon einen Tag vor der Tat in der Nähe von Fabians Wohnung gesehen. Die 30-Jährige soll den 8-Jährigen im Oktober vergangenen Jahres getötet haben. In der Ukraine ist gegen den früheren Präsidialamtschef Jermak untersuchungshaft angeordnet worden. Ihm werden Geldwäsche und illegale Millionengeschäfte vorgeworfen. Jermak weist die Anschuldigungen zurück. Außerdem sorgten Berichte über Kontakte zu einer astrologischen Beraterin für Aufsehen. Das Präsidialamt erklärte dazu, man beschäftige sich nicht mit Esoterik. US-Präsident Trump und Chinas Staatschef Xi haben sich in Peking zu Gesprächen getroffen. Beide betonten vor der Presse die Bedeutung guter Beziehungen zwischen ihren Ländern.
2: Xi sagte, China und die USA sollten Partner und keine Rivalen sein. Hinter verschlossenen Türen ging es laut chinesischen Medien aber auch um Streitpunkte wie die Unterstützung der USA für Taiwan. China lehnt geplante Waffenlieferungen an die Insel entschieden ab. Timo Wiesner, Redaktion.
1: Die Vereinigten Arabischen Emirate haben Berichte über einen geheimen Besuch des israelischen Ministerpräsidenten Netanyahu zurückgewiesen. Das Außenministerium erklärte, es habe weder ein Treffen noch geheime Absprachen gegeben. Zuvor hatte Netanyahus Büro von einem angeblichen Besuch während des Irankriegs berichtet. Die offiziellen Beziehungen zwischen Israel und den Emiraten bestehen seit den Abraham-Abkommen von 2020.
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1: Die aktuellen Temperaturen in Schwerin am Schloss 7 Grad, in Rostock an der Marienkirche 8, in Waren an der Müritz 7, in Neubrandenburg am Marktplatz 6, in Binz auf Rügen 8 und in Heringsdorf auf Usedom 9 Grad. Heute viele Wolken und einige Schauer oder Gewitter mit Graupel. Maxiwerte zwischen 11 und 16 Grad. Morgen nach sonnigem Beginn viele Quellwolken, ab dem Mittag auch einzelne Schauer und Gewitter. Abends abklingend und auflösende Bewölkung. Höchstwerte zwischen 14 und 16, an der Küste 10 bis 14 Grad.
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2: Ich bin Silke Reich. Die AfD Mecklenburg-Vorpommern hat den Entwurf ihres Wahlprogramms für die Landtagswahl vorgestellt. Darin fordert die Partei unter anderem weniger Migration, einen Wiedereinstieg in die Atomkraft und das Ende der Windkraftförderung. Kritiker sehen in dem Papier erneut eine völkisch-nationalistische Ausrichtung. Beschlossen werden soll das Programm Ende Mai auf einem Parteitag in Grimmen. Im Mordprozess um den getöteten Fabian aus Güstrow ermittelt die Staatsanwaltschaft jetzt auch gegen den Vater des Jungen wegen des Verdachts der Falschaussage. Außerdem sagte ein Zeuge vor Gericht aus, er habe das Auto der Angeklagten schon einen Tag vor der Tat in der Nähe von Fabians Wohnung gesehen. Die 30-Jährige soll den 8-Jährigen im Oktober vergangenen Jahres getötet haben. In der Ukraine ist gegen den früheren Präsidialamtschef Jermak untersuchungshaft angeordnet worden. Ihm werden Geldwäsche und illegale Millionengeschäfte vorgeworfen. Jermak weist die Anschuldigungen zurück. Außerdem sorgten Berichte über Kontakte zu einer astrologischen Beraterin für Aufsehen. Das Präsidialamt erklärte dazu, man beschäftige sich nicht mit Esoterik. US-Präsident Trump und Chinas Staatschef Xi haben sich in Peking zu Gesprächen getroffen. Beide betonten vor der Presse die Bedeutung guter Beziehungen zwischen ihren Ländern.
3: Xi sagte, China und die USA sollten Partner und keine Rivalen sein. Hinter verschlossenen Türen ging es laut chinesischen Medien aber auch um Streitpunkte wie die Unterstützung der USA für Taiwan. China lehnt geplante Waffenlieferungen an die Insel entschieden ab. Timo Wiesner, Redaktion.
2: Die Vereinigten Arabischen Emirate haben Berichte über einen geheimen Besuch des israelischen Ministerpräsidenten Netanyahu zurückgewiesen. Das Außenministerium erklärte, es habe weder ein Treffen noch geheime Absprachen gegeben. Zuvor hatte Netanyahus Büro von einem angeblichen Besuch während des Irankriegs berichtet. Die offiziellen Beziehungen zwischen Israel und den Emiraten bestehen seit den Abraham-Abkommen von 2020.
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2: Die aktuellen Temperaturen in Schwerin am Schloss 7 Grad, in Rostock an der Marienkirche 8, in Waren an der Müritz 7, in Neubrandenburg am Marktplatz 6, in Binz auf Rügen 8 und in Heringsdorf auf Usedom 9 Grad. Heute viele Wolken und einige Schauer oder Gewitter mit Graupel. Maxiwerte zwischen 11 und 16 Grad. Morgen nach sonnigem Beginn viele Quellwolken, ab dem Mittag auch einzelne Schauer und Gewitter. Abends abklingend und auflösende Bewölkung. Höchstwerte zwischen 14 und 16, an der Küste 10 bis 14 Grad.
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1: Ich bin Silke Rech. Vom geretteten Ostseebuckelwal fehlt weiter jede Spur. Nach Angaben der privaten Retter wurde das Tier zuletzt vor 4 Tagen per GPS geortet. Seitdem gibt es keine neuen Signale mehr. Die Helfer vermuten entweder einen Defekt am Sender oder dass dem Wal etwas passiert sein könnte. Der geschwächte Buckelwal war Anfang Mai von der Ostsee in die Nordsee gebracht worden. Experten hatten seine Überlebenschancen zuvor als gering eingeschätzt. Nach einem Raub auf einen 15-Jährigen in Rostock-Teutenwinkel hat die Polizei einen Tatverdächtigen festgenommen. Vorausgegangen war ein Streit zwischen dem Jugendlichen und einem 13-jährigen Mädchen. Kurz darauf soll ein 20-jähriger Verwandter das Mädchen den Jungen angegriffen und ihm eine Musikbox gestohlen haben. Der Verdächtige stellte sich später selbst der Polizei und sitzt jetzt in Untersuchungshaft. Chinas Staatschef Xi Jinping hat die USA vor einer Eskalation im Streit um Taiwan gewarnt. Beim Treffen mit US-Präsident Trump in Peking sagte Xi, die Taiwan-Frage könne die Beziehungen beider Länder in eine gefährliche Lage bringen.
2: China kritisiert seit langem die amerikanischen Waffenlieferungen an Taiwan. Trotz der Spannungen betonten beide Seiten die Bedeutung guter Beziehungen. Xi sagte, China und die USA sollten Partner und keine Rivalen sein. Trump sprach von einer fantastischen gemeinsamen Zukunft und lobte Xi als große Führungspersönlichkeit. Bei dem Treffen geht es auch um Wirtschaft, den Iran-Krieg und die Lage in der Straße von Hormus. Noah Ulrich, Redaktion.
1: Der Nationale Normenkontrollrat kritisiert das geplante neue Heizungsgesetz der Bundesregierung. Der Vorsitzende Göbel bezeichnete den Entwurf als zu kompliziert und schwer verständlich. Die schwarz-rote Koalition will mit dem Gesetz mehr Wahlfreiheit bei Heizungen ermöglichen. Neue Öl- und Gasheizungen sollen aber künftig schrittweise klimafreundlicher betrieben werden. Der US-Senat hat Kevin Warsh als neuen Chef der Notenbank Fed bestätigt. Der Kandidat von Präsident Trump erhielt eine knappe Mehrheit. Die Entscheidung fällt in einer Zeit wachsender Spannungen zwischen dem Weißen Haus und der Notenbank. Kritiker befürchten politischen Einfluss auf die Fed. Warsh betonte dagegen seine Unabhängigkeit.
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1: Die aktuellen Temperaturen in Schwerin am Schloss 12 Grad, in Rostock an der Marienkirche 10, in Waren an der Müritz 8, in Neubrandenburg am Marktplatz und in Binz auf Rügen 10, in Heringsdorf auf Usedom 7 Grad. Heute viele Wolken und einige Schauer oder Gewitter mit Graupel. Maxiwerte zwischen 11 und 16 Grad. Morgen nach sonnigem Beginn viele Quellwolken, ab dem Mittag auch einzelne Schauer und Gewitter. Abends abklingend und auflösende Bewölkung. Höchstwerte zwischen 14 und 16, an der Küste 10 bis 14 Grad.
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1: Ich bin Silke Rech. Vom geretteten Ostseebuckelwal fehlt weiter jede Spur. Nach Angaben der privaten Retter wurde das Tier zuletzt vor 4 Tagen per GPS geortet. Seitdem gibt es keine neuen Signale mehr. Die Helfer vermuten entweder einen Defekt am Sender oder dass dem Wal etwas passiert sein könnte. Der geschwächte Buckelwal war Anfang Mai von der Ostsee in die Nordsee gebracht worden. Experten hatten seine Überlebenschancen zuvor als gering eingeschätzt. Nach einem Raub auf einen 15-Jährigen in Rostock-Teutenwinkel hat die Polizei einen Tatverdächtigen festgenommen. Vorausgegangen war ein Streit zwischen dem Jugendlichen und einem 13-jährigen Mädchen. Kurz darauf soll ein 20-jähriger Verwandter das Mädchen den Jungen angegriffen und ihm eine Musikbox gestohlen haben. Der Verdächtige stellte sich später selbst der Polizei und sitzt jetzt in Untersuchungshaft. Chinas Staatschef Xi Jinping hat die USA vor einer Eskalation im Streit um Taiwan gewarnt. Beim Treffen mit US-Präsident Trump in Peking sagte Xi, die Taiwan-Frage könne die Beziehungen beider Länder in eine gefährliche Lage bringen.
2: China kritisiert seit langem die amerikanischen Waffenlieferungen an Taiwan. Trotz der Spannungen betonten beide Seiten die Bedeutung guter Beziehungen. Xi sagte, China und die USA sollten Partner und keine Rivalen sein. Trump sprach von einer fantastischen gemeinsamen Zukunft und lobte Xi als große Führungspersönlichkeit. Bei dem Treffen geht es auch um Wirtschaft, den Iran-Krieg und die Lage in der Straße von Hormus. Noah Ulrich, Redaktion.
1: Der Nationale Normenkontrollrat kritisiert das geplante neue Heizungsgesetz der Bundesregierung. Der Vorsitzende Göbel bezeichnete den Entwurf als zu kompliziert und schwer verständlich. Die schwarz-rote Koalition will mit dem Gesetz mehr Wahlfreiheit bei Heizungen ermöglichen. Neue Öl- und Gasheizungen sollen aber künftig schrittweise klimafreundlicher betrieben werden. Der US-Senat hat Kevin Warsh als neuen Chef der Notenbank Fed bestätigt. Der Kandidat von Präsident Trump erhielt eine knappe Mehrheit. Die Entscheidung fällt in einer Zeit wachsender Spannungen zwischen dem Weißen Haus und der Notenbank. Kritiker befürchten politischen Einfluss auf die Fed. Warsh betonte dagegen seine Unabhängigkeit.
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1: Die aktuellen Temperaturen in Schwerin am Schloss 12 Grad, in Rostock an der Marienkirche 10, in Waren an der Müritz 8, in Neubrandenburg am Marktplatz und in Binz auf Rügen 10, in Heringsdorf auf Usedom 7 Grad. Heute viele Wolken und einige Schauer oder Gewitter mit Graupel. Maxiwerte zwischen 11 und 16 Grad. Morgen nach sonnigem Beginn viele Quellwolken, ab dem Mittag auch einzelne Schauer und Gewitter. Abends abklingend und auflösende Bewölkung. Höchstwerte zwischen 14 und 16, an der Küste 10 bis 14 Grad.
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1: Ich bin Silke Reich. Die Gewerkschaft Verdi ruft Beschäftigte im Einzel-, Groß- und Außenhandel in Mecklenburg-Vorpommern zum Streik auf. Betroffen sind morgen und am Samstag unter anderem Supermärkte und große Handelsketten. Hintergrund sind laufende Tarifverhandlungen. Verdi fordert höhere Löhne und bessere Ausbildungsvergütungen. In Waren und Rechlin startet heute die 24. Müritz-Sale. Offiziell eröffnet wird das maritime Volksfest heute Abend im Warener Stadthafen. Bis Sonntag gibt es unter anderem Segelregatten, Rundflüge, Musik und ein Mittelalterprogramm in Rechlin. Erwartet werden zehntausende Besucher. In Güstrow zeigen 50 Künstlerinnen und Künstler aus Mecklenburg-Vorpommern ihre Werke bei der diesjährigen Landeskunstschau. Zu sehen sind unter anderem Malerei, Fotografie, Keramik und Skulpturen. Die Ausstellung beschäftigt sich mit dem Thema Hochstapeln und läuft bis zum 12. Juli in der Wollhalle und der Gertrudenkapelle. Parchim feiert in diesem Jahr sein 800-jähriges Stadtjubiläum. Die Festwoche beginnt am 30. Mai mit der Einweihung des sanierten Brunnens am Schuhmarkt. Geplant sind außerdem Ausstellungen, Familienaktionen und ein großes Stadtfest mit Musik und Mittelaltermarkt Anfang Juni.
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1: Aktuell in Rostock 13 Grad, wechselhaft mit Schauern, aber auch mal aufgelockert heute.

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2: Ich bin Silke Rech. Nach mehr als 9 Monaten Sperrung fahren ab morgen wieder Züge zwischen Schwerin und Hamburg. Die Bahnstrecke war seit August vergangenen Jahres wegen umfangreicher Bauarbeiten gesperrt. Auch erste Fernzüge sollen wieder unterwegs sein. Die komplette Strecke zwischen Hamburg und Berlin soll ab Mitte Juni wieder freigegeben werden. Der neue Blitzer in der Rostocker Ernst-Bahler-Straße hat in den ersten 24 Stunden nach der Inbetriebnahme bereits mehr als 100 Mal ausgelöst. Die Anlage überwacht eine Tempo-30-Zone an einem bekannten Unfallschwerpunkt. Laut Stadt gab es dort in den vergangenen Jahren mehrere Auffahrunfälle. Viele Anwohner begrüßen den Blitzer, weil in dem Bereich oft zu schnell gefahren werde. Beim Staatsbankett in Peking haben Chinas Staatschef Xi und US-Präsident Trump die Bedeutung guter Beziehungen zwischen ihren Ländern betont. Xi sprach von der wichtigsten bilateralen Beziehung der Welt und warb für Zusammenarbeit statt Konkurrenz. Trump sagte, beide Länder hätten viele gemeinsame Werte und könnten gemeinsam für mehr Wohlstand und Frieden sorgen. Morgen will Trump nach einem weiteren Treffen mit Xi zurück in die USA reisen. In Lettland ist die Regierungskoalition zerbrochen. Ministerpräsidentin Selina kündigte ihren Rücktritt an, nachdem ein Streit um die Sicherheit des Luftraums eskaliert war.
3: Zuvor hatte sie Verteidigungsminister Sprutz zum Rücktritt gedrängt und wollte den Posten neu besetzen. Daraufhin verließ dessen Partei die Regierung. Hintergrund sind mehrere Drohnenzwischenfälle in Lettland. Vor einer Woche waren 2 Drohnen in dem baltischen EU- und NATO-Land abgestürzt. Eine davon setzte ein Öllager in Brand. Danach verlor die Regierung ihre Mehrheit im Parlament. Timo Wiesner, Redaktion.
2: In Kuba haben hunderte Menschen gegen die schwere Energiekrise protestiert. In der Hauptstadt Havanna gingen so viele Menschen auf die Straße wie seit Monaten nicht mehr. Hintergrund sind massive Stromausfälle und fehlender Treibstoff. Die Regierung macht dafür auch verschärfte US-Sanktionen verantwortlich.
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2: Die aktuellen Temperaturen in Schwerin am Schloss 11 Grad, in Rostock an der Marienkirche 12, in Waren an der Müritz und in der Brandenburg am Marktplatz 11, in Minz auf Rügen 9 und in Heringsdorf auf Usedom 10 Grad. In den kommenden Stunden immer weniger Schauer und deutlicher Bewölkungsrückgang. In der Nacht teils flache Nebelfelder. Morgen nach sonnigem Beginn viele Quellwolken, ab dem Mittag auch einzelne Schauer und Gewitter. Abends abklingend und auflösende Bewölkung. Höchstwerte zwischen 14 und 16, an der Küste 10 bis 14 Grad.

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2: Ich bin Silke Reich. In Schwerin sind im vergangenen Jahr fast 650 Immobilien verkauft worden. Das geht aus dem aktuellen Bericht des Gutachterausschusses hervor. Die meisten Verkäufe betrafen Eigentumswohnungen. Trotz steigender Baupreise und Zinsen habe sich der durchschnittliche Bodenpreis kaum verändert. In Neubrandenburg hat es gestern Abend in einem Mehrfamilienhaus in der Leibnizstraße gebrannt. Verletzt wurde niemand. Die Feuerwehr konnte das Feuer schnell löschen. Die betroffene Wohnung

0: ist vorerst unbewohnbar. Die Polizei ermittelt wegen des Verdachts auf fahrlässige Brandstiftung. In Wismar soll der Stadtteil Wendorf Süd zu einem neuen Wohngebiet entwickelt werden. Geplant sind hunderte Wohnungen sowie eine neue Schule mit Sporthalle. Für den Schulneubau sind nach Angaben der Stadt mehr als 40 Millionen Euro vorgesehen. Die Planungen für das große Baugebiet stehen allerdings noch am Anfang. Auf Rügen und Hiddensee setzen immer mehr Cafés und Restaurants auf Selbstbedienung. Gründe sind vor allem Personalmangel und steigende Kosten. Viele Gäste akzeptieren das Konzept inzwischen. Manche Betriebe kombinieren Self-Service aber weiter mit klassischer Bedienung.
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0: Aktuell in Rostock 13 Grad, wechselhaft mit Schauern, aber auch mal aufgelockert heute.
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1: Ich bin Silke Rech. Nach mehr als 9 Monaten Sperrung fahren ab morgen wieder Züge zwischen Schwerin und Hamburg. Die Bahnstrecke war seit August vergangenen Jahres wegen umfangreicher Bauarbeiten gesperrt. Auch erste Fernzüge sollen wieder unterwegs sein. Die komplette Strecke zwischen Hamburg und Berlin soll ab Mitte Juni wieder freigegeben werden. Der neue Blitzer in der Rostocker Ernst-Bahler-Straße hat in den ersten 24 Stunden nach der Inbetriebnahme bereits mehr als 100 Mal ausgelöst. Die Anlage überwacht eine Tempo-30-Zone an einem bekannten Unfallschwerpunkt. Laut Stadt gab es dort in den vergangenen Jahren mehrere Auffahrunfälle. Viele Anwohner begrüßen den Blitzer, weil in dem Bereich oft zu schnell gefahren werde. Beim Staatsbankett in Peking haben Chinas Staatschef Xi und US-Präsident Trump die Bedeutung guter Beziehungen zwischen ihren Ländern betont. Xi sprach von der wichtigsten bilateralen Beziehung der Welt und warb für Zusammenarbeit statt Konkurrenz. Trump sagte, beide Länder hätten viele gemeinsame Werte und könnten gemeinsam für mehr Wohlstand und Frieden sorgen. Morgen will Trump nach einem weiteren Treffen mit Xi zurück in die USA reisen. In Lettland ist die Regierungskoalition zerbrochen. Ministerpräsidentin Selina kündigte ihren Rücktritt an, nachdem ein Streit um die Sicherheit des Luftraums eskaliert war.
2: Zuvor hatte sie Verteidigungsminister Sprutz zum Rücktritt gedrängt und wollte den Posten neu besetzen. Daraufhin verließ dessen Partei die Regierung. Hintergrund sind mehrere Drohnenzwischenfälle in Lettland. Vor einer Woche waren 2 Drohnen in dem baltischen EU- und NATO-Land abgestürzt. Eine davon setzte ein Öllager in Brand. Danach verlor die Regierung ihre Mehrheit im Parlament. Timo Wiesner, Redaktion.
1: In Kuba haben hunderte Menschen gegen die schwere Energiekrise protestiert. In der Hauptstadt Havanna gingen so viele Menschen auf die Straße wie seit Monaten nicht mehr. Hintergrund sind massive Stromausfälle und fehlender Treibstoff. Die Regierung macht dafür auch verschärfte US-Sanktionen verantwortlich.
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1: Die aktuellen Temperaturen in Schwerin am Schloss 11 Grad, in Rostock an der Marienkirche 12, in Waren an der Müritz und in der Brandenburg am Marktplatz 11, in Minz auf Rügen 9 und in Heringsdorf auf Usedom 10 Grad. In den kommenden Stunden immer weniger Schauer und deutlicher Bewölkungsrückgang. In der Nacht teils flache Nebelfelder. Morgen nach sonnigem Beginn viele Quellwolken, ab dem Mittag auch einzelne Schauer und Gewitter. Abends abklingend und auflösende Bewölkung. Höchstwerte zwischen 14 und 16, an der Küste 10 bis 14 Grad.
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1: Ich bin Silke Reich. In Schwerin sind im vergangenen Jahr fast 650 Immobilien verkauft worden. Das geht aus dem aktuellen Bericht des Gutachterausschusses hervor. Die meisten Verkäufe betrafen Eigentumswohnungen. Trotz steigender Baupreise und Zinsen habe sich der durchschnittliche Bodenpreis kaum verändert. In Neubrandenburg hat es gestern Abend in einem Mehrfamilienhaus in der Leibnizstraße gebrannt. Verletzt wurde niemand. Die Feuerwehr konnte das Feuer schnell löschen. Die betroffene Wohnung ist vorerst unbewohnbar.

0: Die Polizei ermittelt wegen des Verdachts auf fahrlässige Brandstiftung. In Wismar soll der Stadtteil Wendorf Süd zu einem neuen Wohngebiet entwickelt werden. Geplant sind hunderte Wohnungen sowie eine neue Schule mit Sporthalle. Für den Schulneubau sind nach Angaben der Stadt mehr als 40 Millionen Euro vorgesehen. Die Planungen für das große Baugebiet stehen allerdings noch am Anfang. Auf Rügen und Hiddensee setzen immer mehr Cafés und Restaurants auf Selbstbedienung. Gründe sind vor allem Personalmangel und steigende Kosten. Viele Gäste akzeptieren das Konzept inzwischen. Manche Betriebe kombinieren Self-Service aber weiter mit klassischer Bedienung.
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0: Aktuell in Rostock 13 Grad, wechselhaft mit Schauern, aber auch mal aufgelockert heute.
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1: Ich bin Silke Rech. Nach der Entgleisung eines Güterzuges bei Karow nahe Plau am See kommt es weiter zu Einschränkungen im Bahnverkehr. Die ODEC rechnet damit, dass die Reparaturarbeiten der Gleise noch bis kommende Woche dauern. Betroffen sind die Regionalbahnlinien RB15 und RB19. Zwischen mehreren Bahnhöfen fahren Ersatzbusse. Warum der Güterzug entgleist ist, wird noch untersucht. Immer mehr Hotels in Mecklenburg-Vorpommern setzen auf Roboter im Service. Im Arosa Ostsee Hotel in Kühlungsborn bringen Roboter seit Februar Getränke und Geschirr an die Tische. Auch im Aya Hotel in Warnemünde helfen sie bereits im Restaurant mit. Die Hotels betonen aber, die Roboter sollen Mitarbeiter entlasten und nicht ersetzen. Viele Gäste schätzen weiterhin den persönlichen Kontakt zum Servicepersonal. Der britische Gesundheitsminister Streeting ist zurückgetreten und hat Premierminister Starmer scharf kritisiert. In einer Erklärung schrieb Streeting, er habe das Vertrauen in die Führung des Premiers verloren. Deshalb könne er nicht länger im Amt bleiben.
2: Nach Medienberichten könnte Streeting nun selbst für den Vorsitz der Labour-Partei kandidieren. Damit wäre auch das Amt des Premierministers verbunden. Hintergrund der Krise sind die schlechten Ergebnisse der Labour-Partei bei den jüngsten Kommunalwahlen. Danach war der Druck auf Starmer deutlich gewachsen. Noah Ulrich, Redaktion.
1: Die frühere Bundeskanzlerin Merkel hat zu mehr Fairness gegenüber der schwarz-roten Bundesregierung aufgerufen. Dem Magazin Focus sagte sie, die Menschen sollten mit Maß und Mitte bewerten, was die Regierung bereits erreicht habe. Zugleich verwies Merkel auf schwierige Bedingungen durch die Kriege in der Ukraine und im Iran. Die Koalition aus Union und SPD steht derzeit unter Druck, weil die wirtschaftliche Lage angespannt bleibt. Bis zur Sommerpause will die Regierung nun wichtige Reformen bei Rente, Steuern und Bürokratie auf den Weg bringen. Chinas Staatschef Xi hat die USA beim Besuch von Präsident Trump in Peking vor einem Konflikt um Taiwan gewarnt. Xi sagte, die Taiwan-Frage könne die Beziehungen beider Länder gefährlich belasten. Trump und Xi betonten zugleich die Bedeutung guter Beziehungen zwischen China und den USA. Thema der Gespräche waren auch der Handelsstreit und die Lage im Iran.
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1: Die aktuellen Temperaturen in Schwerin am Schloss 10 Grad, in Rostock an der Marienkirche, in Waren an der Müritz 11, in Neubrandenburg am Marktplatz 10 und in Binz auf Rügen und in Heringsdorf auf Usedom 11 Grad. In den kommenden Stunden immer weniger Schauer und deutlicher Bewölkungsrückgang. In der Nacht teils flache Nebelfelder. Morgen nach sonnigem Beginn viele Quellwolken, ab dem Mittag auch einzelne Schauer und Gewitter. Abends abklingend und auflösende Bewölkung. Höchstwerte zwischen 14 und 16, an der Küste 10 bis 14 Grad.
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1: Ich bin Silke Rech. Bei einem Unfall auf der L39 in Dummersdorf ist ein 84 Jahre alter Radfahrer schwer verletzt worden. Laut Polizei fuhr der Mann mit seinem E-Bike aus einer Nebenstraße auf die Landstraße. Eine Autofahrerin konnte trotz Vollbremsung nicht mehr ausweichen. Der Radfahrer kam ins Krankenhaus. Die Straße war für mehrere Stunden voll gesperrt. Die Stadt Schwerin will die Verkehrssituation an der Haltestelle Robert-Belz-Straße verbessern. Dort kommt es morgens durch viele Schüler oft zu Gedränge und langen Wartezeiten. Geplant sind längere Grünphasen an der Fußgängerampel. Außerdem wird über versetzte Schulanfangszeiten diskutiert. Die Edeka-Märkte in Tribsees und Franzburg haben überraschend geschlossen. Kunden und Bürgermeister kritisieren, dass es vorher keine Informationen gab. Edeka Nord bestätigte das Aus der Märkte. Besonders in Franzburg fehlt damit eine wichtige Einkaufsmöglichkeit. Im Fußball-Kreispokal der Mecklenburgischen Seenplatte stehen Blau-Weiß Berlin und der MSV Pripat im Finale. Berlin gewann gegen Wesenberg mit 6:2, Pripat setzte sich mit 4:2 gegen Demmin durch. In der Verbandsliga hat der 1. FC Neubrandenburg nach dem 5:0 gegen Rostock vorerst die Tabellenführung übernommen. Auch der Malchower SV bleibt nach dem 1:0 in Penzlin im Rennen um den Meistertitel.
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1: Aktuell in Rostock 13 Grad, wechselhaft mit Schauern, aber auch mal aufgelockert heute.

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1: Ich bin Silke Rech. Nach der Entgleisung eines Güterzuges bei Karo nahe Plau am See kommt es weiter zu Einschränkungen im Bahnverkehr. Die ODEC rechnet damit, dass die Reparaturarbeiten der Gleise noch bis kommende Woche dauern. Betroffen sind die Regionalbahnlinien RB15 und RB19. Zwischen mehreren Bahnhöfen fahren Ersatzbusse. Warum der Güterzug entgleist ist, wird noch untersucht. Immer mehr Hotels in Mecklenburg-Vorpommern setzen auf Roboter im Service. Im Arosa Ostsee Hotel in Kühlungsborn bringen Roboter seit Februar Getränke und Geschirr an die Tische. Auch im Aya Hotel in Warnemünde helfen sie bereits im Restaurant mit. Die Hotels betonen aber, die Roboter sollen Mitarbeiter entlasten und nicht ersetzen. Viele Gäste schätzen weiterhin den persönlichen Kontakt zum Servicepersonal. Der britische Gesundheitsminister Streeting ist zurückgetreten und hat Premierminister Starmer scharf kritisiert. In einer Erklärung schrieb Streeting, er habe das Vertrauen in die Führung des Premiers verloren. Deshalb könne er nicht länger im Amt bleiben.
2: Nach Medienberichten könnte Streeting nun selbst für den Vorsitz der Labour-Partei kandidieren. Damit wäre auch das Amt des Premierministers verbunden. Hintergrund der Krise sind die schlechten Ergebnisse der Labour-Partei bei den jüngsten Kommunalwahlen. Danach war der Druck auf Starmer deutlich gewachsen. Noah Ulrich, Redaktion.
1: Die frühere Bundeskanzlerin Merkel hat zu mehr Fairness gegenüber der schwarz-roten Bundesregierung aufgerufen. Dem Magazin Focus sagte sie, die Menschen sollten mit Maß und Mitte bewerten, was die Regierung bereits erreicht habe. Zugleich verwies Merkel auf schwierige Bedingungen durch die Kriege in der Ukraine und im Iran. Die Koalition aus Union und SPD steht derzeit unter Druck, weil die wirtschaftliche Lage angespannt bleibt. Bis zur Sommerpause will die Regierung nun wichtige Reformen bei Rente, Steuern und Bürokratie auf den Weg bringen. Chinas Staatschef Xi hat die USA beim Besuch von Präsident Trump in Peking vor einem Konflikt um Taiwan gewarnt. Xi sagte, die Taiwan-Frage könne die Beziehungen beider Länder gefährlich belasten. Trump und Xi betonten zugleich die Bedeutung guter Beziehungen zwischen China und den USA. Thema der Gespräche waren auch der Handelsstreit und die Lage im Iran.
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1: Die aktuellen Temperaturen in Schwerin am Fluss 10 Grad, in Rostock an der Marienkirche, in Waren an der Müritz 11, in Neubrandenburg am Marktplatz 10 und in Binz auf Rügen und in Heringsdorf auf Usedom 11 Grad. In den kommenden Stunden immer weniger Schauer und deutlicher Bewölkungsrückgang. In der Nacht teils flache Nebelfelder. Morgen nach sonnigem Beginn viele Quellwolken, ab dem Mittag auch einzelne Schauer und Gewitter. Abends abklingend und auflösende Bewölkung. Höchstwerte zwischen 14 und 16, an der Küste 10 bis 14 Grad.
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1: Ich bin Silke Rech. Nach der Entgleisung eines Güterzuges bei Karow nahe Plau am See kommt es weiter zu Einschränkungen im Bahnverkehr. Die ODEC rechnet damit, dass die Reparaturarbeiten der Gleise noch bis kommende Woche dauern. Betroffen sind die Regionalbahnlinien RB15 und RB19. Zwischen mehreren Bahnhöfen fahren Ersatzbusse. Warum der Güterzug entgleist ist, wird noch untersucht. Immer mehr Hotels in Mecklenburg-Vorpommern setzen auf Roboter im Service. Im Arosa Ostsee Hotel in Kühlungsborn bringen Roboter seit Februar Getränke und Geschirr an die Tische. Auch im Aya Hotel in Warnemünde helfen sie bereits im Restaurant mit. Die Hotels betonen aber, die Roboter sollen Mitarbeiter entlasten und nicht ersetzen. Viele Gäste schätzen weiterhin den persönlichen Kontakt zum Servicepersonal. Der britische Gesundheitsminister Streeting ist zurückgetreten und hat Premierminister Starmer scharf kritisiert. In einer Erklärung schrieb Streeting, er habe das Vertrauen in die Führung des Premiers verloren. Deshalb könne er nicht länger im Amt bleiben.
2: Nach Medienberichten könnte Streeting nun selbst für den Vorsitz der Labour-Partei kandidieren. Damit wäre auch das Amt des Premierministers verbunden. Hintergrund der Krise sind die schlechten Ergebnisse der Labour-Partei bei den jüngsten Kommunalwahlen. Danach war der Druck auf Starmer deutlich gewachsen. Noah Ulrich, Redaktion.
1: Die frühere Bundeskanzlerin Merkel hat zu mehr Fairness gegenüber der schwarz-roten Bundesregierung aufgerufen. Dem Magazin Focus sagte sie, die Menschen sollten mit Maß und Mitte bewerten, was die Regierung bereits erreicht habe. Zugleich verwies Merkel auf schwierige Bedingungen durch die Kriege in der Ukraine und im Iran. Die Koalition aus Union und SPD steht derzeit unter Druck, weil die wirtschaftliche Lage angespannt bleibt. Bis zur Sommerpause will die Regierung nun wichtige Reformen bei Rente, Steuern und Bürokratie auf den Weg bringen. Die Fußballerinnen des FC Bayern München Frauen haben das Double aus Meisterschaft und DFB-Pokal gewonnen. Im Finale in Köln besiegten die Münchnerinnen den VfL Wolfsburg Frauen klar mit 4:0. Vor mehr als 46.000 Zuschauern sorgten die Bayern Frauen schon vor der Pause für die Führung und bauten den Vorsprung in der zweiten Halbzeit weiter aus. Für Wolfsburg war es zugleich der Abschied von Alexandra Popp, die nach ihrer Verletzung erstmals wieder spielte.
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1: Die aktuellen Temperaturen in Schwerin am Schloss 10 Grad, in Rostock an der Marienkirche, in Waren an der Müritz 11, in Neubrandenburg am Marktplatz 10 und in Binz auf Rügen und in Heringsdorf auf Usedom 11 Grad. In den kommenden Stunden immer weniger Schauer und deutlicher Bewölkungsrückgang. In der Nacht teils flache Nebelfelder. Morgen nach sonnigem Beginn viele Quellwolken, ab dem Mittag auch einzelne Schauer und Gewitter. Abends abklingend und auflösende Bewölkung. Höchstwerte zwischen 14 und 16, an der Küste 10 bis 14 Grad.

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